0: Garantiert sind ihr euch jetzt immer Pass.
1: Und wenn die Kinder sind, dann gehen wir weg. Gehen wir Denise, Baby, schicken zu dir nach.